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1: Momentan messen wir in Augsburg-Göggingen 19 Grad und klar Bonn-Stetten 18 Grad, Benningen ebenfalls 18 Grad. In der Nacht bleibt es zwischen Donau und den Alpen klar und angenehm mild. Die Temperaturen sinken auf 13 bis 18 Grad. Nach Sonnenaufgang zeigt sich der Sonntag verbreitet sonnig mit ein paar lockeren Quellwolken. Später am Tag werden 29 bis 31 Grad erreicht. Auch morgen und in den nächsten Tagen bleibt es meist freundlich und sonnig, im Allgäu etwas frischer, während Augsburg-Stadt nachts oft milder ist.
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1: Im Moment gibt es keine Verkehrsbehinderung, ihr seid entspannt unterwegs. Die neuesten Blitzer, Sebastianstraße in Füssen. Das war euer Update mit KI-Unterstützung.
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0: Es ist 3 Uhr. 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
1: Die aktuellen Wetterwerte: Augsburg Innenstadt 17 Grad und klar, Neusäß ebenfalls 17 Grad, Babenhausen 17 Grad. In der Nacht bleibt es über Augsburg, Nordschwaben und dem Allgäu meist klar. Die Temperaturen gehen auf 13 bis 18 Grad zurück. Nach Sonnenaufgang zeigt sich viel Sonne, später ziehen ein paar lockere Wolken durch, am Nachmittag wird es warm bis heiß. Morgen werden 29 bis 31 Grad erreicht, am Dienstag bleibt das Sommerwetter freundlich und sonnig.
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1: Im Moment gibt es keine Verkehrsbehinderungen, ihr habt freie Fahrt. Die neuesten Blitzer in der Sebastianstraße in Füssen. Gute Fahrt, dank KI und unserer Community.
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1: Die aktuellen Wetterwerte: Augsburg Innenstadt 17 Grad und klar, Neusäß ebenfalls 17 Grad, Babenhausen 17 Grad. In der Nacht bleibt es über Augsburg, Nordschwaben und dem Allgäu meist klar. Die Temperaturen gehen auf 13 bis 18 Grad zurück. Nach Sonnenaufgang zeigt sich viel Sonne, später ziehen ein paar lockere Wolken durch, am Nachmittag wird es warm bis heiß. Morgen werden 29 bis 31 Grad erreicht, am Dienstag bleibt das Sommerwetter freundlich und sonnig.
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1: Im Moment gibt es keine Verkehrsbehinderungen, ihr habt freie Fahrt. Die neuesten Blitzer in der Sebastianstraße in Füssen. Gute Fahrt, dank KI und unserer Community.
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0: Es ist 4 Uhr. 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
1: Derzeit in Augsburg, Inningen 16 Grad und klar, Ried ebenfalls 16 Grad, Oberstdorf 12 Grad. Über Augsburg, Nordschwaben und dem Allgäu ist der Sonntag klar und mild. In der Nacht bleibt es meist wolkenlos bei 12 bis 17 Grad und nur wenig Wind. Später wird es verbreitet freundlich, am Nachmittag wird es warm bis heiß. Morgen gibt es weiter sonniges Sommerwetter mit 29 bis 31 Grad. Am Dienstag bleibt es freundlich und sehr warm.
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1: Derzeit gibt es keine Verkehrsbehinderung, ihr habt freie Fahrt. Im Moment sind keine Blitzer gemeldet. Kommt gut an, dank KI und unserer Community.
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1: Derzeit in Augsburg-Inningen 16 Grad und klar, Ried ebenfalls 16 Grad, Oberstdorf 12 Grad. Über Augsburg, Nordschwaben und dem Allgäu ist der Sonntag klar und mild. In der Nacht bleibt es meist wolkenlos bei 12 bis 17 Grad und nur wenig Wind. Später wird es verbreitet freundlich, am Nachmittag wird es warm bis heiß. Morgen gibt es weiter sonniges Sommerwetter mit 29 bis 31 Grad. Am Dienstag bleibt es freundlich und sehr warm.
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1: Derzeit gibt es keine Verkehrsbehinderung, ihr habt freie Fahrt. Im Moment sind keine Blitzer gemeldet. Kommt gut an, dank KI und unserer Community.
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0: Es ist Sonntagnacht. 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
1: Die aktuellen Wetterwerte. Augsburg Hammerschmiede 16 Grad und klar. Königsbrunn ebenfalls 16 Grad, dazu Haarwangen 13 Grad. Der Sonntag beginnt klar und frisch. Am Morgen gibt es viel Sonne und später bleibt es freundlich mit angenehmen Temperaturen. In der Nacht kühlt es auf 13 bis 18 Grad ab. In Augsburg Stadt bleibt es etwas milder als im Umland. Morgen geht das sonnige Sommerwetter weiter mit Höchstwerten von 29 bis 31 Grad. Und auch zur Wochenmitte bleibt es zwischen Nordschwaben und dem Allgäu freundlich mit stabilem Badewetter.
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1: Es liegen keine Staus oder Behinderungen vor, auch Blitzer wurden uns nicht gemeldet. Gute Fahrt, dank KI und unserer Community.
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1: Die aktuellen Wetterwerte. Augsburg Hammerschmiede 16 Grad und klar. Königsbrunn ebenfalls 16 Grad. Dazu Haarwangen 13 Grad. Der Sonntag beginnt klar und frisch. Am Morgen gibt es viel Sonne und später bleibt es freundlich mit angenehmen Temperaturen. In der Nacht kühlt es auf 13 bis 18 Grad ab. In Augsburg-Stadt bleibt es etwas milder als im Umland. Morgen geht das sonnige Sommerwetter weiter mit Höchstwerten von 29 bis 31 Grad. Und auch zur Wochenmitte bleibt es zwischen Nordschwaben und dem Allgäu freundlich mit stabilem Badewetter.
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1: Es liegen keine Staus oder Behinderungen vor. Auch Blitzer wurden uns nicht gemeldet. Gute Fahrt, dank KI und unserer Community.
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0: Es ist 6 Uhr. 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
1: Derzeit in Augsburg, Jakober Vorstadt, 14 Grad und klar. Eurasburg, ebenfalls 14 Grad. Pfaffenhausen, 13 Grad. Heute früh beginnt über Augsburg, Nordschwaben und dem Allgäu ein klarer Sommertag mit viel Sonne. Bis zum Nachmittag wird es warm bis heiß. In der Nacht sinken die Temperaturen auf etwa 13 bis 18 Grad. Morgen gibt es erneut viel Sonne und bis zu 31 Grad. Am Dienstag bleibt es freundlich und trocken.
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1: Bei uns immer die wichtigsten Verkehrsmeldungen. Zuerst auf der A96 München Richtung Lindau ist zwischen Mindelheim und Stetten der Standstreifen blockiert. Dort steht ein defekter PKW. Geschwindigkeitsmessungen wurden uns aktuell keine gemeldet. Gute Fahrt, dank KI und unserer Community.
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1: Wir sind ja wirklich Meister darin, uns abzulenken. Ja, wir arbeiten, streamen, saufen, feiern, futtern Süßes oder. Wir schaffen es oft Tage so zu füllen, dass wir keine 5 Minuten haben, um einfach mal doof in die Luft zu schauen und gar nichts zu machen. Nur, warum ist das eigentlich so? Das hat nämlich einen Grund. Weil wir dann plötzlich Ruhe und Raum hätten, uns zu spüren mit all den traurigen Gedanken, die da vielleicht dazugehören, mit all den Erinnerungen, die uns belasten, also mit allen Emotionen. Und weil das anscheinend kaum auszuhalten ist, lenken wir uns ab bis zur letzten Minute. Aber Heilung braucht diese Ruhe, dieses Hinspüren, also immer mal wieder ein paar Minuten blöd in die Luft schauen, das kann total viel verändern.
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1: Derzeit in Augsburg, Jakober Vorstadt, 14 Grad und klar. Eurasburg, ebenfalls 14 Grad. Pfaffenhausen, 13 Grad. Heute früh beginnt über Augsburg, Nordschwaben und dem Allgäu ein klarer Sommertag mit viel Sonne. Bis zum Nachmittag wird es warm bis heiß. In der Nacht sinken die Temperaturen auf etwa 13 bis 18 Grad. Morgen gibt es erneut viel Sonne und bis zu 31 Grad. Am Dienstag bleibt es freundlich und trocken.
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1: Bei uns immer die wichtigsten Verkehrsmeldungen. Zuerst auf der A96 München Richtung Lindau ist zwischen Mindelheim und Stetten der Standstreifen blockiert. Dort steht ein defekter PKW. Geschwindigkeitsmessungen wurden uns aktuell keine gemeldet. Gute Fahrt, dank KI und unserer Community.
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1: Die KI ist eure Entscheidungshilfe. Also du kennst es ja, du musst dich entscheiden zwischen zwei Jobs, zwischen zwei Essen im Restaurant, zwei Locations, zwei Klamotten und du wächst ab, aber irgendwie bleibst du da hängen, kommst zu keiner Lösung. So, jetzt sagst du der KI, vergleiche A mit B, neutral mit Vor- und Nachteilen und du bekommst Argumente auf den Tisch und plötzlich siehst du alles klarer.
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0: Es ist 7 Uhr. 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
1: Derzeit in Augsburg Lechhausen klar bei 15 Grad, Obergriesbach 15 Grad und Dielewang 14 Grad. Klarer und freundlicher Start in den Sonntag. Im Laufe des Vormittags viel Sonne und später wird es angenehm warm bis heiß bei 26 bis 29 Grad. In der Nacht bleibt es meist klar, die Temperaturen sinken auf 12 bis 18 Grad. Morgen setzt sich das sonnige Sommerwetter fort. Am Dienstag bleibt es freundlich mit viel Sonne und zur Wochenmitte geht es ähnlich weiter.
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1: Bei uns immer die wichtigsten Verkehrsmeldungen zuerst. A8 Stuttgart Richtung München. Zwischen Burgau und Zusmarshausen gab es einen Unfall. Auf der A96 München Richtung Lindau ist zwischen Mindelheim und Stetten der Standstreifen wegen eines defekten PKW blockiert. Aktuell sind keine Radarfallen aufgebaut. Gute Fahrt, dank KI und unserer Community.
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1: Was ist denn eigentlich der Unterschied zwischen Flagge und Fahne? Dani, hast du eine Idee?
2: Oh, die Flagge, die hisst man auf einem Schiff.
1: Zum Beispiel, ja.
2: Oder auf einer Burg wahrscheinlich. Und die Fahne, die ist, die weht im Wind und ist quasi an diesem Fall.
1: Ist
2: an diesem Mast.
1: Genau. Die Flagge weht frei am Mast, eben beim Piratenschiff zum Beispiel, und kann sich bewegen. Eine Fahne ist fest an einer Stange befestigt.
2: Wie im Stadion.
1: Ja, das hast du jetzt gut gemacht. Gell? Bist du fleißig.
2: Dankeschön.
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3: Derzeit in Augsburg, Lechhausen klar bei 15 Grad, Obergriesbach 15 Grad und Dielewang 14 Grad. Klarer und freundlicher Start in den Sonntag. Im Laufe des Vormittags viel Sonne und später wird es angenehm warm bis heiß bei 26 bis 29 Grad. In der Nacht bleibt es meist klar, die Temperaturen sinken auf 12 bis 18 Grad. Morgen setzt sich das sonnige Sommerwetter fort. Am Dienstag bleibt es freundlich mit viel Sonne und zur Wochenmitte geht es ähnlich weiter.
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3: Bei uns immer die wichtigsten Verkehrsmeldungen zuerst. A8 Stuttgart Richtung München. Zwischen Burgau und Zusmarshausen gab es einen Unfall. Auf der A96 München Richtung Lindau ist zwischen Mindelheim und Stetten der Standstreifen wegen eines defekten Pkw blockiert. Aktuell sind keine Radarfallen aufgebaut. Gute Fahrt, dank KI und unserer Community.
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1: Werdet ihr oft oder schnell wütend? Kennt ihr jemanden, der schnell wütend wird und der dann immer denkt, die ganze Welt ist einfach nur bescheuert, nur ich nicht? So einfach ist es wahrscheinlich nicht. Wut ist nämlich oft ein Zeichen dafür, dass wir eigentlich ein anderes Gefühl unterdrücken, das wir nicht fühlen wollen. Und ganz oft ist dieses Gefühl dann eigentlich Machtlosigkeit und dadurch das Gefühl der Ohnmacht. Und weil das gar kein schönes Gefühl ist, das wollen wir also überhaupt nicht fühlen, überdecken wir das einfach mal mit Wut. Und haben so wieder das Gefühl der Kontrolle. Das ist auf Dauer aber weder für uns noch für die Mitmenschen gesund. Deswegen lohnt sich an der Stelle auf jeden Fall ein Blick in die Vergangenheit, in die Kindheit. Woher kommt denn dieses eigentliche Ohnmachtsgefühl darunter? Und das aufzulösen ist auf jeden Fall sehr gut, sowohl für dich als auch für dein Umfeld.
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0: Es ist 8 Uhr. 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
1: Augsburg, Fersee 17 Grad und klar. Kissing ebenfalls 17 Grad, Memmingen 17 Grad. Klarer und freundlicher Start in der Region. Bis zum Vormittag viel Sonne und später am Tag warm bis heiß mit meist lockeren Wolken. Höchstwerte zwischen 26 und 29 Grad. In der Nacht bleibt es oft klar. Im Alpenvorland kühlt es etwas stärker ab, während Augsburg-Stadt etwas milder bleibt. Morgen sonnig und trocken. Am Nachmittag Temperaturen zwischen 29 und 30 Grad. Auch am Dienstag bleibt es freundlich und zur Wochenmitte ändert sich wenig.
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1: Derzeit gibt es keine Verkehrsbehinderungen, ihr habt freie Fahrt. Die neuesten Blitzer auf der A8 bei Gersthofen. Besser unterwegs mit KI und unserer Community.
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1: Einfach reinsprechen, die KI schreibt mit. Oft haben wir viele Gedanken im Kopf und wissen gar nicht, wie wir das richtig formulieren sollen. Deswegen ganz einfach die KI mit Sprachfunktionen öffnen, zum Beispiel Gemini oder auch ChatGPT, und einfach wild drauf los diktieren. Dann sag bitte zum Beispiel als freundliche E-Mail formulieren, sachlich, keine Floskeln, maximal 5 Zeilen. Und raus kommt ein Text, den du dann einfach nur noch kopieren musst. Ohne Hektik. Easy.
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5: Augsburg, Fersee 17 Grad und klar. Kissing ebenfalls 17 Grad, Memmingen 17 Grad. Klarer und freundlicher Start in der Region. Bis zum Vormittag viel Sonne und später am Tag warm bis heiß mit meist lockeren Wolken. Höchstwerte zwischen 26 und 29 Grad. In der Nacht bleibt es oft klar. Im Alpenvorland kühlt es etwas stärker ab, während Augsburg-Stadt etwas milder bleibt. Morgen sonnig und trocken. Am Nachmittag Temperaturen zwischen 29 und 30 Grad. Auch am Dienstag bleibt es freundlich und zur Wochenmitte ändert sich wenig.
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5: Derzeit gibt es keine Verkehrsbehinderungen, ihr habt freie Fahrt. Die neuesten Blitzer auf der A8 bei Gersthofen. Besser unterwegs mit KI und unserer Community.
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4: Es ist Sonntagmorgen. 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
1: Warum stehen eigentlich Flamingos so gerne auf einem Bein?
2: Weil sie es können.
1: Ja, absolut.
2: Und weil sie dadurch Energie sparen, oder?
1: Ja, und weniger was verlieren?
2: Das Gleichgewicht.
1: Na, auf einem Bein verliert man doch schneller das Gleichgewicht als auf zwei Beinen.
2: Ja, vielleicht können die halt nicht auf zwei Beinen.
1: Sie sparen Energie in Form von...

0: Muskelkraft.
1: Wärme.
0: Wärme.
1: Also, über ihre Beine geben sie viel Körperwärme ans Wasser ab. Zieht ein Flamingo ein Bein ein, halbiert er diese Fläche. Also bleibt das eine Bein nah am Körper, das verliert keine Wärme, das ist nur noch eines, also nur noch Hälfte.
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0: Es ist 9 Uhr. 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
1: Im Moment in Augsburg Sonnenschein bei 20 Grad, Gessertshausen 18 Grad und Ettringen ebenfalls 18 Grad. Viel Sonne in Augsburg, Nordschwaben und dem Allgäu, später freundlich bis leicht bewölkt und die Temperaturen steigen auf 26 bis 29 Grad. In der Nacht bleibt es meist klar, die Werte gehen auf 13 bis 18 Grad zurück. Auch morgen zeigt sich das Wetter sonnig und hochsommerlich warm.
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1: Bei uns immer die wichtigsten Verkehrsmeldungen zuerst. Auf der A8 Stuttgart Richtung München ist zwischen Burgau und Zusmarshausen nach einem Unfall der rechte und der mittlere Fahrstreifen wegen Reinigungsarbeiten gesperrt. In der Gegenrichtung, also auf der A8 München Richtung Stuttgart, blockiert zwischen Kreuz Ulm-Elchingen und Oberelchingen der Standstreifen nach einem Unfall. Außerdem besteht Gefahr durch Personen auf der Fahrbahn. Geschwindigkeitsmessungen wurden uns aktuell keine gemeldet. Gute Fahrt, dank KI und unserer Community.
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1: Werdet ihr nie wütend, weil ihr vielleicht gar keine Wut spürt oder euch nicht traut, das zu zeigen? Dann durftet ihr vielleicht als Kind nicht wütend sein und habt deshalb einfach keinen guten Zugang zu dieser Emotion. So, jetzt ist das aber nicht gut für uns, wenn wir uns nicht richtig spüren, und schon gar nicht gut ist es, Wut immer zu unterdrücken aus Angst vor Ablehnung oder Scham. Also, wichtig an der Stelle, Emotionen fühlen, lernen und vor allem auch trauen, sich voll zu zeigen. Denn alles, was wir nicht spüren oder unterdrücken, kann uns auf Dauer tatsächlich körperlich und mental krank machen. Und außerdem ist es auch viel authentischer, sich voll zu zeigen.
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4: Im Moment in Augsburg Sonnenschein bei 20 Grad, Gessertshausen 18 Grad und Ettringen ebenfalls 18 Grad. Viel Sonne in Augsburg, Nordschwaben und dem Allgäu, später freundlich bis leicht bewölkt und die Temperaturen steigen auf 26 bis 29 Grad. In der Nacht bleibt es meist klar, die Werte gehen auf 13 bis 18 Grad zurück. Auch morgen zeigt sich das Wetter sonnig und hochsommerlich warm.
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4: Bei uns immer die wichtigsten Verkehrsmeldungen zuerst. Auf der A8 Stuttgart Richtung München ist zwischen Burgau und Zusmarshausen nach einem Unfall der rechte und der mittlere Fahrstreifen wegen Reinigungsarbeiten gesperrt. In der Gegenrichtung, also auf der A8 München Richtung Stuttgart, blockiert zwischen Kreuz Ulm-Elchingen und Oberelchingen der Standstreifen nach einem Unfall. Außerdem besteht Gefahr durch Personen auf der Fahrbahn. Geschwindigkeitsmessungen wurden uns aktuell keine gemeldet. Gute Fahrt, dank KI und unserer Community.
3: 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Es ist Sonntagmorgen. 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
1: Tja, wenn du mal wieder keinen Bock hast auf 5 Seiten. Ja, wie oft ist es so? Wir haben einfach keine Lust zu lesen, uns durch 5 Seiten Wikipedia oder durch ein halbes Lehrbuch zu quälen. Dann sagt der KI, erkläre mir das Thema in 5 Sätzen ohne Fremdwörter klar strukturiert. Und wenn es noch schneller gehen soll, dann sag noch dazu, nur die 3 wichtigsten Punkte verständlich zusammengefasst. So lernst du in einer Minute, wofür andere eine halbe Stunde brauchen, mindestens.
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0: Es ist 10 Uhr. 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
1: Momentan messen wir in Augsburg Spickelherrenbach 23 Grad und wolkenlos, Eurasburg 20 Grad, Oberstdorf ebenfalls 20 Grad. Der Tag startet sonnig und freundlich in Augsburg, Nordschwaben und dem Allgäu. Tagsüber bleibt es warm mit Höchstwerten zwischen 27 und 29 Grad. In der Nacht kühlt es unter klarem Himmel auf 13 bis 18 Grad ab. Morgen gibt es viel Sonne, nur wenige Wolken und am Nachmittag noch etwas mehr Sommerwärme.
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1: Bei uns immer die wichtigsten Verkehrsmeldungen. Zuerst die A7 Ulm Richtung Füssen-Reute. Am Grenztunnel Füssen, dort gibt es eine Blockabfertigung. Die neuesten Blitzer auf der A8 bei Gersthofen und am Georg-Schmied-Ring in Dillingen. Gute Fahrt, dank KI und unserer Community.
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1: Warum müssen wir eigentlich auf die Toilette, wenn wir nervös sind? Dani?
2: Das passiert mir sehr, sehr oft, tatsächlich immer in den brenzligsten Situationen.
1: Ja.
2: Es gibt keine Erklärung, ich verstehe es selber nicht.
1: Also pass auf, ich erkläre es folgendermaßen. Wenn du nervös bist, dann denkt dein Körper, es wird ernst, wie früher bei Gefahr. Er schaltet in den Alarmmodus und will gewichtlos werden, damit er quasi schneller ist. Ja? Mm. Und wenn du dann pinkeln musst, dann lässt du ja auch Gewicht los. Also gleichzeitig arbeitet der Darm plötzlich aktiver. Ich glaube, daher kommt auch der Spruch, ich mache mir vor Angst in die Hosen.
2: Ah ja, das macht sogar Sinn.
1: Ja.
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1: Momentan messen wir in Augsburg Spickelherrenbach 23 Grad und wolkenlos, Eurasburg 20 Grad, Oberstdorf ebenfalls 20 Grad. Der Tag startet sonnig und freundlich in Augsburg, Nordschwaben und dem Allgäu. Tagsüber bleibt es warm mit Höchstwerten zwischen 27 und 29 Grad. In der Nacht kühlt es unter klarem Himmel auf 13 bis 18 Grad ab. Morgen gibt es viel Sonne, nur wenige Wolken und am Nachmittag noch etwas mehr Sommerwärme.
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1: Bei uns immer die wichtigsten Verkehrsmeldungen. Zuerst die A7 Ulm Richtung Füssen-Reute. Am Grenztunnel Füssen, dort gibt es eine Blockabfertigung. Die neuesten Blitzer auf der A8 bei Gersthofen und am Georg-Schmied-Ring in Dillingen. Gute Fahrt, dank KI und unserer Community.
0: 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Es ist Sonntagmorgen. 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

0: Es ist 11 Uhr. 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
1: Aktuell meldet Augsburg, Jakober Vorstadt, Sonnenschein bei 24 Grad. Neusäß ebenfalls 24 Grad und Babenhausen 23 Grad. Viel Sonne am Vormittag über Augsburg, Nordschwaben und dem Allgäu. Bis zum Nachmittag bleibt es freundlich, warm und meist nur leicht windig. In der Nacht ist der Himmel oft klar, die Temperaturen sinken auf etwa 13 bis 18 Grad. Morgen gibt es wieder sonniges Sommerwetter. Am Nachmittag werden verbreitet 28 bis 31 Grad erreicht.
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1: Bei uns immer die wichtigsten Verkehrsmeldungen. Zuerst auf der A7 Ulm Richtung Füssen. Zwischen Reinhardshorftunnel und Grenztunnel Füssen staut es sich auf einem Kilometer. Ihr verliert bis zu 11 Minuten. Auf der B17 Landsberg Richtung Augsburg. Zwischen Kloster Lechfeld-Geltendorf und Lager Lechfeld blockiert ein Koffer den linken Fahrstreifen. Außerdem befinden sich dort Gegenstände auf der Fahrbahn. Die neuesten Blitzer in Augsburg auf der Thomas-Breit-Straße, in Altenstadt auf der Elatisser-Straße sowie in Dillingen auf dem Georg-Schmidt-Ring. Jetzt noch genauer informiert mit KI-Unterstützung.
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1: Wenn's im Meeting wild wird, ihr sitzt im Team, jeder wirft irgendwas in die Runde, weil jeder hat ja ganz, ganz viele Ideen. Dann wird auch noch diskutiert und gelabert und am Ende soll einer das Protokoll schreiben. Die arme Sau. Deswegen lass einfach eine KI mit Sprachfunktion mitlaufen und sag am Anfang bitte nach Themen sortieren und zusammenfassen. Am Ende bekommst du dann ein sauberes Protokoll, wenn du dich einfach aufs Reden konzentrieren kannst.
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2: Aktuell meldet Augsburg, Jakoba Vorstadt, Sonnenschein bei 24 Grad. Neusäß ebenfalls 24 Grad und Babenhausen 23 Grad. Viel Sonne am Vormittag über Augsburg, Nordschwaben und dem Allgäu. Bis zum Nachmittag bleibt es freundlich, warm und meist nur leicht windig. In der Nacht ist der Himmel oft klar, die Temperaturen sinken auf etwa 13 bis 18 Grad. Morgen gibt es wieder sonniges Sommerwetter. Am Nachmittag werden verbreitet 28 bis 31 Grad erreicht.
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2: Bei uns immer die wichtigsten Verkehrsmeldungen zuerst. Auf der A7 Ulm Richtung Füssen-Reute gibt es am Grenztunnel Füssen eine Blockabfertigung, die voraussichtlich noch bis zum 12. Juli gegen 18 Uhr andauert. Zwischen dem Reinhardshof-Tunnel und dem Grenztunnel Füssen staut es sich auf etwa einem Kilometer. Ihr müsst mit einem Zeitverlust von bis zu 11 Minuten rechnen. Die neuesten Blitzer in Augsburg auf der Berliner Allee und der Thomas-Breit-Straße, in Altenstadt auf der Elatisser Straße sowie in Dillingen auf dem Georg-Schmidt-Ring. Auf der B16 bei Markt Oberdorf und in Untermeitingen auf der Welserstraße. Gute Fahrt dank KI und unserer Community.
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0: ist 12 Uhr. 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
1: Augsburg Innenstadt, 24 Grad und Sonnenschein. Gersthofen, 24 Grad. Marktoberdorf, 22 Grad. Mittags gibt es bei uns viel Sonne und nur einen leichten bis zeitweise spürbaren Wind. In der Nacht kühlt es auf 13 bis 18 Grad ab. In Augsburg-Stadt bleibt es etwas milder. Morgen wird es wieder sonnig. Am Nachmittag sind 28 bis 30 Grad in Augsburg, Nordschwaben und im Allgäu möglich.
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1: Bei uns immer die wichtigsten Verkehrsmeldungen. Zuerst A7 Füssen-Reute Richtung Ulm. Zwischen Kreuz Memmingen und Bergheim staut es sich auf 4 Kilometern. Der Zeitverlust beträgt bis zu 10 Minuten. Auf der B17 Landsberg-Augsburg. Augsburg zwischen Uniklinikum Kriegshaber und Bärenkeller Oberhausen Süd. In beiden Richtungen Vorsicht. Dort befinden sich Personen auf der Fahrbahn. Die neuesten Blitzer in Augsburg auf der Wilhelm-Hauff-Straße und der Berliner Allee. Jetzt noch genauer informiert mit KI-Unterstützung.
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1: Habt ihr immer mal wieder Rückenschmerzen, Schwindel, Kopfweh, Tinnitus oder zum Beispiel einen schlechten Darm? Dann kann das vielleicht daran liegen, dass es eurer Seele nicht richtig gut geht. Denn wenn wir nicht auf unsere innere Stimme hören, die uns sagt, hallo, ich bin gestresst, mir geht's nicht gut, es ist mir zu viel. Und vor allem, wenn wir Themen aus der Kindheit nicht aufarbeiten, dann schreit irgendwann der Körper lauter als die Seele. Und ihr merkt das dann zum Beispiel an Kopfweh und so weiter. Also, nehmt den Körper gerne auch als Warnsignal für den Zustand eurer mentalen Gesundheit.
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6: Augsburg Innenstadt, 24 Grad und Sonnenschein. Gersthofen, 24 Grad. Markt Oberdorf, 22 Grad. Mittags gibt es bei uns viel Sonne und nur einen leichten bis zeitweise spürbaren Wind. In der Nacht kühlt es auf 13 bis 18 Grad ab. In Augsburg Stadt bleibt es etwas milder. Morgen wird es wieder sonnig. Am Nachmittag sind 28 bis 30 Grad in Augsburg, Nordschwaben und im Allgäu möglich.
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6: Bei uns immer die wichtigsten Verkehrsmeldungen. Zuerst A7 Füssen-Reute Richtung Ulm. Zwischen Kreuz Memmingen und Bergheim staut es sich auf 4 Kilometern. Der Zeitverlust beträgt bis zu 10 Minuten. Auf der B17 Landsberg-Augsburg. Augsburg zwischen Uniklinikum Kriegshaber und Bärenkeller Oberhausen Süd. In beiden Richtungen Vorsicht, dort befinden sich Personen auf der Fahrbahn. Die neuesten Blitzer in Augsburg auf der Wilhelm-Hauff-Straße und der Berliner Allee. Jetzt noch genauer informiert mit KI-Unterstützung.
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0: ist 13 Uhr. 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
1: Momentan messen wir in Augsburg-Inningen 12 Grad und wolkenlos, Bobingen 12 Grad, Benningen 12 Grad. Bei uns ist der Sonntag freundlich und warm, bis in den Nachmittag gibt es viel Sonne und nur wenige Wolken. In der Nacht kühlt es auf 13 bis 18 Grad ab, in Augsburg-Stadt bleibt es etwas milder. Morgen zeigt sich das Wetter wieder sonnig, am Nachmittag sind 28 bis 31 Grad drin und auch am Dienstag bleibt es meist freundlich, im Allgäu mit etwas mehr Wolken.
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1: Bei uns immer die wichtigsten Verkehrsmeldungen zuerst. B16 Kaufbeuren Richtung Füssen auf der Augsburger Straße bis Sebastianstraße zwischen Dr. Enzinger Straße und König-Ludwig-Brücke staut es sich auf einer Länge von 1 Kilometer. Ihr müsst mit einem Zeitverlust von bis zu 14 Minuten rechnen. Die neuesten Blitzer in Augsburg auf der Wilhelm-Hauff-Straße und der Berliner Allee, in Meitingen am Fischerweg sowie in Marktoberdorf auf der Hauptstraße. Jetzt noch genauer informiert mit KI-Unterstützung.
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1: Warum können wir uns eigentlich selber nicht riechen?
2: Weil das, glaube ich, schon der Prozess, der ist einfach so nah dran an der Nase, dass wir den Unterschied gar nicht wahrscheinlich realisieren können, oder? Also
1: dein Gehirn registriert diesen Geruch als Dauergeruch und der wird dann ausgeblendet. Das nennt sich sensorische Adaption. Also dein eigener Geruch gehört für dein Gehirn einfach zur Grundkulisse. Mhm. Neue oder starke, also fremde Gerüche werden dann bewusst wahrgenommen.
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3: Derzeit in Augsburg Sonnenschein bei 25 Grad. Königsbrunn 25 Grad, dazu Mindelheim 24 Grad. Sonnig und warm zwischen Donau und den Alpen. Dazu ein leichter bis zeitweise spürbarer Wind. Am Abend bleibt es meist klar, in der Nacht kühlt es auf etwa 13 bis 18 Grad ab. Morgen viel Sonnenschein, am Nachmittag sind 29 bis 31 Grad möglich.
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3: Bei uns immer die wichtigsten Verkehrsmeldungen. Zuerst Vorsicht auf der A7 Füssen-Reute Richtung Ulm. Am Kreuz Ulm-Elchingen. Dort befindet sich ein defektes Fahrzeug und es sind Personen auf der Fahrbahn. Auf der B16 von Kaufbeuren Richtung Füssen staut es sich auf der Augsburger Straße bis Sebastianstraße. Zwischen Dr. Enzinger Straße und König-Ludwig-Brücke auf einer Länge von 1 Kilometer. Ihr müsst mit einem Zeitverlust von bis zu 13 Minuten rechnen. Geschwindigkeitsmessungen wurden uns aktuell keine gemeldet. Gute Fahrt, dank KI und unserer Community.
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1: Momentan messen wir in Kübach 26 Grad und Sonnenschein. Augsburg, Göggingen 25 Grad, dazu Türkheim 25 Grad. Viel Sonne über Augsburg, Nordschwaben und dem Allgäu. Bis zum Abend bleibt es freundlich mit Temperaturen zwischen 26 und 29 Grad. In der Nacht kühlt es deutlich ab auf 13 bis 18 Grad. Im Allgäu wird es dabei etwas frischer, während es in Augsburg-Stadt durch die milde Stadtluft länger warm bleibt. Morgen wieder Sonne und am Nachmittag heiße 29 bis 31 Grad. Auch am Dienstag bleibt es freundlich. Im weiteren Wochenverlauf meist sonnig und warm.
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1: Bei uns immer die wichtigsten Verkehrsmeldungen. Zuerst auf der A7 Füssen-Reute Richtung Ulm staut es sich zwischen Altenstadt an der Iller und Illertissen auf 2 Kilometern. Der Zeitverlust beträgt bis zu 9 Minuten. Auf der A96 München Richtung Lindau ist zwischen Bad Wörishofen und Mindelheim der linke Fahrstreifen blockiert. Außerdem befinden sich dort Gegenstände und Personen auf der Fahrbahn. Ein defekter LKW sorgt zusätzlich für Behinderungen. Die B17 Augsburg Richtung Landsberg meldet zwischen Königsbrunn und Oberottmarshausen einen Stau von 2 Kilometern Länge. Hier müsst ihr mit bis zu 11 Minuten Zeitverlust rechnen. In Kaufbeuren auf der B16 Richtung Füssen gibt es zwischen Bürgermeister-Weiner-Straße und König-Ludwig-Brücke einen 1 Kilometer langen Stau mit bis zu 11 Minuten Zeitverlust. Die neuesten Blitzer auf der Staatsstraße 2379 in Friedberg, am Fischerweg in Meitingen sowie auf der A29 bei Meitingen. Gute Fahrt, dank KI und unserer Community.
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1: Heute ist die KI mal dein kreativer Perspektivenbooster. Wir alle wissen, was wir selbst über ein Thema denken. Ja, ob wir es gut finden oder schlecht, welche Ideen wir dazu haben. Aber wie sieht das jemand ganz anderes? Deswegen fragt die KI, wie würde ein zum Beispiel 18-Jähriger oder ein Chef oder ein Sportler das Ganze sehen? Du bekommst völlig neue Blickwinkel, nicht deine eigene Filterblase, und das ist ziemlich cool. Genau das bringt oft den nächsten Geistesblitz und du schreitest im Thema sehr konstruktiv voran.
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4: Im Moment in Augsburg, Haunstetten 22 Grad und wolkenlos, Inchenhofen 22 Grad, dazu Immenstadt 24 Grad. Sonniger Sonntagnachmittag bei uns in der Region, bis zum Abend bleibt es freundlich und warm mit leichten bis zeitweise spürbarem Wind. In der Nacht kühlt es deutlich ab auf etwa 13 bis 18 Grad, in Augsburg-Stadt bleibt es etwas milder. Morgen gibt es wieder Sommerwetter mit 29 bis 31 Grad, am Dienstag weiterhin viel Sonne und nur im Ostallgäu zeitweise ein paar Wolken. Insgesamt bleibt es freundlich und trocken bei uns in Augsburg, Nordschwaben und im Allgäu.
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4: Bei uns immer die wichtigsten Verkehrsmeldungen. Zuerst auf der A7 Füssen-Reute Richtung Ulm staut es sich zwischen Altenstadt an der Iller und Illertissen auf 2 Kilometern. Der Zeitverlust beträgt bis zu 9 Minuten. Auf der A96 München Richtung Lindau ist zwischen Bad Wörishofen und Mindelheim der linke Fahrstreifen blockiert. Außerdem befinden sich dort Gegenstände und Personen auf der Fahrbahn. Ein defekter LKW sorgt zusätzlich für Behinderungen. Die B17 Augsburg Richtung Landsberg meldet zwischen Königsbrunn und Oberottmarshausen einen Stau von 2 Kilometern Länge. Hier müsst ihr mit bis zu 11 Minuten Zeitverlust rechnen. In Kaufbeuren auf der B16 Richtung Füssen gibt es zwischen Bürgermeister-Weiner-Straße und König-Ludwig-Brücke einen 1 Kilometer langen Stau mit bis zu 11 Minuten Zeitverlust. Die neuesten Blitzer auf der Staatsstraße 2379 in Friedberg, am Fischerweg in Meitingen sowie auf der A29 bei Meitingen. Gute Fahrt, dank KI und unserer Community.
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0: Grad, Stadtbergen 26 Grad, dazu Kempten am Rathaus 27 Grad. Viel Sonne am Nachmittag und bis zum Abend bleibt es freundlich und warm, dazu nur ein leichter Wind. In der Nacht kühlt es deutlich ab auf 13 bis 19 Grad. Morgen gibt es wieder viel Sonnenschein, am Nachmittag sind 29 bis 31 Grad drin.
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0: Bei uns immer die wichtigsten Verkehrsmeldungen zuerst. Auf der A96 München Richtung Lindau ist zwischen Bad Wörishofen und Mindelheim ein defekter LKW. Der linke Fahrstreifen ist blockiert, es finden Bergungsarbeiten statt. Auf der B16 Kaufbeuren Richtung Füssen. In Füssen auf der Augsburger Straße bis Sebastianstraße zwischen Bürgermeister-Weiner-Straße und König-Ludwig-Brücke gibt es einen 1 Kilometer langen Stau mit einem Zeitverlust von bis zu 11 Minuten. Der neueste Blitzer am Fischerweg in Meitingen. Gute Fahrt, dank KI und unserer Community.
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1: Heute und jetzt gelassen und glücklich sein, das wünschen wir uns ja eigentlich, ne? Dazu ist es aber tatsächlich wichtig, nicht nur im Heute achtsam zu sein, sondern auch in die Vergangenheit zu schauen, was da so alles in der Kindheit passiert ist und die Dinge, die vielleicht nicht so gut oder auch richtig schlecht gelaufen sind, die Traumata aufzuarbeiten. Denn sonst blockieren die uns und machen uns körperlich und mental krank. Am besten therapeutisch begleitet, dass das einfach professionell unterstützt wird. Denn nur durch das Aufarbeiten können wir tatsächlich verarbeiten und damit auch heilen. Und dann funktioniert auch der achtsamere Alltag tatsächlich viel besser.
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3: Derzeit in Augsburg wolkenlos bei 26 Grad, Stadtbergen 26 Grad, dazu Kempten am Rathaus 27 Grad. Viel Sonne am Nachmittag und bis zum Abend bleibt es freundlich und warm, dazu nur ein leichter Wind. In der Nacht kühlt es deutlich ab auf 13 bis 19 Grad. Morgen gibt es wieder viel Sonnenschein, am Nachmittag sind 29 bis 31 Grad drin.
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3: Bei uns immer die wichtigsten Verkehrsmeldungen. Zuerst auf der A96 München Richtung Lindau ist zwischen Bad Wörishofen und Mindelheim ein defekter LKW. Der linke Fahrstreifen ist blockiert, es finden Bergungsarbeiten statt. Auf der B16 Kaufbeuren Richtung Füssen. In Füssen auf der Augsburger Straße bis Sebastianstraße zwischen Bürgermeister-Wallner-Straße und König-Ludwig-Brücke gibt es einen 1 Kilometer langen Stau mit einem Zeitverlust von bis zu 11 Minuten. Der neueste Blitzer

0: am Fischerweg in Meitingen. Gute Fahrt, dank KI und unserer Community.
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1: Die aktuellen Wetterwerte: Augsburg, Lechhausen 27 Grad und wolkenlos, Aichach ebenfalls 27 Grad, Durach auch hier 27 Grad. Viel Sonne und warme Temperaturen am Nachmittag bei uns in der Region, dazu nur ein leichter Wind. In Augsburg, Nordschwaben und dem Allgäu sinken die Werte in der Nacht auf etwa 13 bis 18 Grad. Morgen startet der Tag oft sonnig und erreicht rund 29 bis 31 Grad. Am Dienstag bleibt es freundlich und hochsommerlich, im Allgäu etwas kühler, Augsburg Stadt nachts milder.
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1: Bei uns immer die wichtigsten Verkehrsmeldungen zuerst. Auf der B2 Augsburg Richtung Donauwörth brennt zwischen

0: Biberbach und Meitingen West ein PKW. Auf der B17 Füßener Straße, Landsberg Richtung Reute, staut es sich zwischen Horn und Füßen auf einer Länge von 1 Kilometer. Der Zeitverlust beträgt bis zu 9 Minuten. Im Moment gibt es keine Geschwindigkeitskontrollen. Kommt gut an, dank KI und unserer Community.
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1: Warum stehen eigentlich Flamingos so gerne auf einem Bein?
2: Weil sie es können.
1: Ja, absolut.
2: Und weil sie dadurch Energie sparen, oder?
1: Ja, und weniger was verlieren?
2: Das Gleichgewicht.
1: Na, auf einem Bein verliert man doch schneller das Gleichgewicht als auf zwei Beinen.
2: Ja, vielleicht können die halt nicht auf zwei Beinen.
1: Sie sparen Energie in Form von?
2: Muskelkraft.
1: Wärme.
2: Wärme.
1: Also, über ihre Beine geben sie viel Körperwärme ans Wasser ab. Zieht ein Flamingo ein Bein ein, halbiert er diese Fläche. Also bleibt das eine Bein nah am Körper, das verliert keine Wärme, das ist nur noch eines, also nur noch Hälfte.
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4: Augsburg Innenstadt 27 Grad und Sonnenschein. Affing ebenfalls 27 Grad. Dierlewang 25 Grad. Am Nachmittag bleibt es freundlich und warm. Bis zum Abend ziehen nur vereinzelt ein paar Wolken durch. In Augsburg, Nordschwaben und im Allgäu sinken die Temperaturen in der Nacht auf etwa 13 bis 19 Grad. Morgen geht es nach einem frischen Start wieder verbreitet sonnig weiter. Am Nachmittag werden 29 bis 31 Grad erreicht. Auch am Dienstag bleibt es meist freundlich. Nur im Oberallgäu sind später einzelne Schauer oder Gewitter möglich.
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4: Bei uns immer die wichtigsten Verkehrsmeldungen. Zuerst B2 Augsburg Richtung Donauwörth. Zwischen Bieberbach und Meitingen West steht ein defekter PKW. Auf der B17 Füssener Straße Landsberg Richtung Reute gibt es zwischen Horn und Füssen einen Stau von 1 Kilometer Länge mit einem Zeitverlust von bis zu 9 Minuten. Geschwindigkeitsmessungen wurden uns aktuell keine gemeldet. Gute Fahrt, dank KI und unserer Community.
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1: Momentan messen wir in Augsburg, Jakobervorstadt 27 Grad und wolkenlos. Diedorf ebenfalls 27 Grad sowie Westerheim 27 Grad. Heute Abend ist es über Augsburg, Nordschwaben und dem Allgäu meist klar oder nur locker bewölkt. Dazu weht nur leichter Wind. In der Nacht sinken die Temperaturen auf etwa 13 bis 19 Grad, im Allgäu etwas frischer, während Augsburg-Stadt milder bleibt. Morgen gibt es viel Sonne und am Nachmittag wird es bei uns richtig heiß mit 29 bis 31 Grad.
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1: Bei uns immer die wichtigsten Verkehrsmeldungen. Zuerst B33 Augsburg Richtung Donauwörth. Zwischen Bieberbach und Meitingen West steht ein defekter PKW. Auf der B17 Füssener Straße Landsberg Richtung Reute staut es sich zwischen Horn und Füssen auf einer Länge von 1 Kilometer mit einem Zeitverlust von bis zu 9 Minuten. Sowie zwischen Schwangau und Füssen auf 1 Kilometer mit einem Zeitverlust von bis zu 23 Minuten. Es sind keine Blitzer oder Abstandsmessungen gemeldet. Gute Fahrt dank KI und unserer Community.
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1: Denkfehler erkennen lassen, das ist heute das Motto. Du schreibst deinen Text, liest ihn nochmal durch und denkst dir, boah, passt, läuft. Aber manchmal ist genau da der Haken, weil du deine eigenen Denkfehler nicht erkennst. Du bist so tief drin im Thema. Deswegen sagt der KI, check bitte auf Logikfehler oder Widersprüche oder auf missverständliche Sätze. Kurz und ehrlich. Was rauskommt, ist kein Verriss, sondern eine zweite Meinung, die dir echt weiterhilft.
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3: Momentan messen wir in Augsburg, Jakobervorstadt 27 Grad und wolkenlos. Diedorf ebenfalls 27 Grad sowie Westerheim 27 Grad. Heute Abend ist es über Augsburg, Nordschwaben und dem Allgäu meist klar oder nur locker bewölkt, dazu weht nur leichter Wind. In der Nacht sinken die Temperaturen auf etwa 13 bis 19 Grad, im Allgäu etwas frischer, während Augsburg-Stadt milder bleibt. Morgen gibt es viel Sonne und am Nachmittag wird es bei uns richtig heiß mit 29 bis 31 Grad.
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3: Bei uns immer die wichtigsten Verkehrsmeldungen. Zuerst B33 Augsburg Richtung Donauwörth. Zwischen Bieberbach und Meitingen West steht ein defekter PKW. Auf der B17 Füssener Straße Landsberg Richtung Reute staut es sich zwischen Horn und Füssen auf einer Länge von 1 Kilometer mit einem Zeitverlust von bis zu 9 Minuten. Sowie zwischen Schwangau und Füssen auf 1 Kilometer mit einem Zeitverlust von bis zu 23 Minuten. Es sind keine Blitzer oder Abstandsmessungen gemeldet. Gute Fahrt dank KI und unserer Community.
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0: Es ist 18 Uhr. 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
1: Derzeit in Augsburg, Hochzoll Sonnenschein bei 27 Grad, Totenweiß 27 Grad, Marktrettenbach 25 Grad. Am frühen Abend bleibt es freundlich und warm, bis Mitternacht meist klar oder nur locker bewölkt. Die Temperaturen sinken auf 13 bis 19 Grad, in Augsburg-Stadt bleibt es etwas milder. Morgen startet freundlich mit viel Sonne, am Nachmittag wird es heiß bei 29 bis 31 Grad. Auch am Dienstag und zur Wochenmitte zeigt sich das Wetter überwiegend freundlich und hochsommerlich in Augsburg, Nordschwaben und dem Allgäu.
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1: Bei uns immer die wichtigsten Verkehrsmeldungen zuerst. Vorsicht auf der A7 Ulm Richtung Füssen. Zwischen Rastplatz Woringen und Bad Grönbach befinden sich Personen auf der Fahrbahn. Außerdem ist der Standstreifen durch ein Pannenfahrzeug blockiert. Auf der B17 Füssener Straße in Richtung Reute gibt es zwischen Horn und Füssen einen Stau von 1 Kilometer Länge mit einem Zeitverlust von bis zu 12 Minuten, sowie zwischen Schwangau und Füssen ebenfalls einen 1 Kilometer langen Stau mit einem Zeitverlust von bis zu 23 Minuten. Auf der B2 Augsburg Richtung Donauwörth steht zwischen Bieberbach und Meitingen West ein defekter PKW. Der neueste Blitzer in Pforzen auf der Mindelheimer Straße steht einer. Kommt's gut an, dank KI und unserer Community.
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1: Wenn ihr abnehmen wollt oder aufhören mit Rauchen oder mehr Sport machen oder es euch aber einfach nicht gelingt, dann ist es meiner Meinung nach total wichtig, mal hinzuspüren, warum das nicht klappt. Denn es geht in allen Fällen ja darum, etwas für euren Körper und damit eure Gesundheit zu machen. Und das muss einem der eigene Körper eben auch erstmal wert sein. Also zu verzichten, Aufwand zu betreiben, auszuhalten, dass es ungemütlich und anstrengend ist. Dazu muss man seinen Körper erstmal genug lieben. Und das wiederum muss manchmal erstmal gelernt werden, weil wir unseren Körper aus diversen Gründen eben nicht genug lieben.
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4: Im Moment in Augsburg, Oberhausen 27 Grad und wolkenlos, Bonnstetten 29 Grad, Nesselwang 26 Grad. Am Abend ist es über Augsburg, Nordschwaben und dem Allgäu meist klar oder nur locker bewölkt. Die Temperaturen gehen auf 13 bis 18 Grad zurück. Morgen früh bleibt es freundlich, am Nachmittag gibt es viel Sonne und es wird heiß mit 29 bis 31 Grad. Am Dienstag ziehen mehr Wolken durch, stellenweise sind Schauer oder einzelne Gewitter möglich, insgesamt bleibt es aber warm.

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1: Bei uns immer die wichtigsten Verkehrsmeldungen zuerst. B17 Füßener Straße, Landsberg Richtung Reute. Zwischen Schwangau und Füssen 1 Kilometer Stau mit einem Zeitverlust von bis zu 17 Minuten. Und zwischen Horn und Füssen ebenfalls 1 Kilometer Stau mit bis zu 11 Minuten Zeitverlust. Uns liegt nur ein Blitzer vor in der Sebastianstraße in Augsburg. Jetzt noch genauer informiert mit KI-Unterstützung.
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2: Es ist 19 Uhr. 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
3: Momentan messen wir in Augsburg Pfersee 27 Grad. Und klar, Schwabmünchen ebenfalls 27 Grad, dazu Heimatingen 27 Grad. Über Augsburg, Nordschwaben und dem Allgäu klingt der Sonntagabend freundlich aus. In den nächsten Stunden bleibt es meist klar bei wenig Wind. In der Nacht kühlt es auf 13 bis 18 Grad ab. Morgen startet oft freundlich, später gibt es wieder viel Sonne und am Nachmittag Temperaturen von 30 bis 31 Grad. Am Dienstag ziehen zeitweise dichtere Wolken durch, stellenweise sind Schauer oder einzelne Gewitter möglich. Zur Wochenmitte bleibt es wechselhaft mit etwas gedämpfteren Werten. Im Allgäu sind die Schauerneigung und die Wetterwechsel etwas ausgeprägter als in Nordschwaben.
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3: Bei uns immer die wichtigsten Verkehrsmeldungen. Zuerst auf der A96 Lindau Richtung München hat sich zwischen Windach und Greifenberg ein Unfall mit mehreren Fahrzeugen ereignet. Die Unfallaufnahme läuft, es gibt 2 Kilometer Stau und ihr müsst mit einem Zeitverlust von bis zu 9 Minuten rechnen. Auf der B17 Füßener Straße Landsberg Richtung Greute staut es sich zwischen Horn und Füßen auf 1 Kilometer mit einem Zeitverlust von bis zu 11 Minuten sowie zwischen Schwangau und Füßen ebenfalls auf 1 Kilometer mit einem Zeitverlust von bis zu 17 Minuten. Der neueste Blitzer in der Sebastianstraße in Augsburg. Kommt's gut an, dank KI und unserer Community.
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1: Unsere Spiegel sind eigentlich grün. Ja, also du denkst, ein Spiegel zeigt alles total neutral. Fast, aber die meisten Spiegel haben einen, musst du mal aufpassen, minimalen Grünstich. Das liegt am Glas, das rote und blaue Lichtanteile ganz leicht stärker schluckt als grüne. So, wenn du zwei Spiegel gegenüberstellst und in diesen endlosen Spiegeltunnel schaust, hat jeder als Kind schon mal gemacht, wird der Hintergrund mit jeder Spiegelung tatsächlich immer grüner. Im Alltag merken wir das kaum, weil der Effekt sehr, sehr subtil ist. Aber ja, dein Spiegel ist nicht komplett farbneutral.
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4: Momentan messen wir in Augsburg Fersee 27 Grad. Und klar, Schwabmünchen ebenfalls 27 Grad, dazu Heimatingen 27 Grad. Über Augsburg, Nordschwaben und dem Allgäu klingt der Sonntagabend freundlich aus. In den nächsten Stunden bleibt es meist klar bei wenig Wind. In der Nacht kühlt es auf 13 bis 18 Grad ab. Morgen startet oft freundlich, später gibt es wieder viel Sonne und am Nachmittag Temperaturen von 30 bis 31 Grad. Am Dienstag ziehen zeitweise dichtere Wolken durch, stellenweise sind Schauer oder einzelne Gewitter möglich. Zur Wochenmitte bleibt es wechselhaft mit etwas gedämpfteren Werten. Im Allgäu sind die Schauerneigung und die Wetterwechsel etwas ausgeprägter als in Nordschwaben.
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4: Bei uns immer die wichtigsten Verkehrsmeldungen. Zuerst A96 Lindau Richtung München zwischen Windach und Greifenberg. Unfall mit mehreren Fahrzeugen. Es läuft die Unfallaufnahme und ihr steht auf 5 Kilometern im Stau. Der Zeitverlust beträgt bis zu 40 Minuten. B17 Füssener Straße Landsberg Richtung Reute zwischen Schwangau und Füssen sowie zwischen Horn und Füssen jeweils 1 Kilometer Stau. Der Zeitverlust liegt bei bis zu 17 bzw. 11 Minuten. Auf der B12 Buchloe-Kempten zwischen Germaringen und Kaufbeuren-Neugablons in beiden Richtungen Vorsicht. Personen befinden sich auf der Fahrbahn. Aktuell sind keine Radarfallen aufgebaut. Besser unterwegs mit KI und unserer Community.
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3: Es ist Sonntagabend. 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

0: Es ist 20 Uhr. 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
1: Augsburg meldet Sonnenschein bei 26 Grad, Adelsried ebenfalls 26 Grad und Pfronten 24 Grad. Heute Abend bleibt es über Augsburg, Nordschwaben und dem Allgäu oft klar, bevor es in der Nacht mit Tiefstwerten zwischen 13 und 18 Grad frisch wird. Morgen startet freundlich, später gibt es Sonne, einzelne Wolken und Höchstwerte zwischen 30 und 31 Grad. Am Dienstag ziehen zeitweise dichtere Wolken durch, stellenweise sind Schauer oder auch mal ein Gewitter möglich.
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1: Bei uns immer die wichtigsten Verkehrsmeldungen. Zuerst Vorsicht auf der A8 zwischen Augsburg-Ost und Ausfahrt Augsburg-Ost. Dort befinden sich in beiden Richtungen Personen auf der Fahrbahn. Auf der A96 Lindau Richtung München zwischen Windach und Greifenberg. Unfall mit mehreren Fahrzeugen. Es kommt zur Unfallaufnahme und zu einem Stau von 5 Kilometern mit einem Zeitverlust von bis zu 40 Minuten. Die B17 Füssener Straße Landsberg Richtung Reute ist zwischen Horn und Füssen ebenfalls von einem Stau betroffen. Rechne dort mit einem Zeitverlust von bis zu 11 Minuten. Aktuell sind keine Radarfallen aufgebaut. Besser unterwegs mit KI und unserer Community.
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1: Was wäre, wenn? Das ist ein cooles Spiel. Eigentlich ist es wie ein Spiel, das du mit KI machen kannst. Was wäre, wenn zum Beispiel nur noch 4 Tage die Woche gearbeitet würde? Also was wäre mit einer 4-Tage-Woche? Welche Konsequenzen ergäbe es daraus? Oder wenn jeder Haushalt eine eigene KI hätte? Was wäre, wenn? Frag das die KI und sie spielt für dich durch, welche Chancen es gibt und welche Risiken. Das ist ideal für Projekte, für Podcast-Ideen.

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1: Augsburg meldet Sonnenschein bei 26 Grad, Adelsried ebenfalls 26 Grad und Pfronten 24 Grad. Heute Abend bleibt es über Augsburg, Nordschwaben und dem Allgäu oft klar, bevor es in der Nacht mit Tiefstwerten zwischen 13 und 18 Grad frisch wird. Morgen startet freundlich, später gibt es Sonne, einzelne Wolken und Höchstwerte zwischen 30 und 31 Grad. Am Dienstag ziehen zeitweise dichtere Wolken durch, stellenweise sind Schauer oder auch mal ein Gewitter möglich.
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1: Bei uns immer die wichtigsten Verkehrsmeldungen. Zuerst auf der A96 Lindau Richtung München zwischen Windach und Greifenberg. Unfall mit mehreren Fahrzeugen. Der Standstreifen ist gesperrt. Es läuft eine Unfallaufnahme. Und ihr habt einen Stau von 5 Kilometern mit einem Zeitverlust von bis zu 32 Minuten. Meldungen über Blitzer oder Abstandsmessungen liegen uns derzeit nicht vor. Jetzt noch genauer informiert mit KI-Unterstützung.
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0: Es ist 21 Uhr. 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
1: Momentan messen wir in Augsburg Göggingen 26 Grad und Klargraben ebenfalls 26 Grad. Dazu Bad Wörishofen 23 Grad. Über Augsburg, Nordschwaben und dem Allgäu ist der Himmel heute Abend oft klar. In der Nacht bleibt es meist trocken bei Temperaturen zwischen 13 und 18 Grad. Morgen startet freundlich, später gibt es viel Sonne und am Nachmittag wird es verbreitet heiß mit 29 bis 31 Grad. Am Dienstag ziehen mehr Wolken auf, stellenweise sind Schauer oder einzelne Gewitter möglich. Zur Wochenmitte wird es dann wechselhafter und nicht mehr ganz so heiß.
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1: Bei uns immer die wichtigsten Verkehrsmeldungen zuerst. Auf der A8 München Richtung Stuttgart blockiert zwischen Kreuz Ulm, Elchingen und Oberelchingen ein liegengebliebenes Fahrzeug den Standstreifen. Außerdem befinden sich Personen auf der Fahrbahn. Auf der A96 Lindau Richtung München ist zwischen Windach und Greifenberg nach einem Unfall mit mehreren Fahrzeugen der Standstreifen gesperrt. Die Unfallaufnahme läuft. Im Moment gibt es keine Geschwindigkeitskontrollen. Kommt's gut an, dank KI und unserer Community.
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1: Jeder von uns hat ein inneres Kind und reagiert deshalb auch manchmal wie ein Kind. Das kennt ihr, wenn ihr plötzlich beim Kollegen denkt, also der benimmt sich doch auch gerade wie ein Sechsjähriger. Dieses innere Kind kommt bei manchen mehr, bei anderen weniger zum Vorschein. Manche wissen davon, andere haben tatsächlich keine Ahnung. Dabei ist es wirklich wichtig, das innere Kind zu beachten, weil man vor allem in Beziehungen mit alten kindlichen Mustern reagiert. Die lassen sich verändern, wenn man mit dem inneren Kind arbeitet. Aber Vorsicht, die Arbeit mit dem inneren Kind sollte tatsächlich therapeutisch begleitet werden, weil traumatische Erlebnisse beachtet werden müssen.
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1: Momentan messen wir in Augsburg-Göggingen 26 Grad und Klargraben ebenfalls 26 Grad. Dazu Bad Wörishofen 23 Grad. Über Augsburg, Nordschwaben und dem Allgäu ist der Himmel heute Abend oft klar. In der Nacht bleibt es meist trocken bei Temperaturen zwischen 13 und 18 Grad. Morgen startet freundlich, später gibt es viel Sonne und am Nachmittag wird es verbreitet heiß mit 29 bis 31 Grad. Am Dienstag ziehen mehr Wolken auf, stellenweise sind Schauer oder einzelne Gewitter möglich. Zur Wochenmitte wird es dann wechselhafter und nicht mehr ganz so heiß.
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1: Bei uns immer die wichtigsten Verkehrsmeldungen zuerst auf der A8.

0: München Richtung Stuttgart blockiert zwischen Kreuz Ulm, Elchingen und Oberelchingen ein liegengebliebenes Fahrzeug den Standstreifen. Außerdem befinden sich Personen auf der Fahrbahn. Auf der A96 Lindau Richtung München ist zwischen Windach und Greifenberg nach einem Unfall mit mehreren Fahrzeugen der Standstreifen gesperrt. Die Unfallaufnahme läuft. Im Moment gibt es keine Geschwindigkeitskontrollen. Kommt's gut an, dank KI und unserer Community.
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0: Es ist 22 Uhr. 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
1: Im Moment in Augsburg Fährsee 19 Grad, Mering 22 Grad und Havangen 23 Grad bei klarem Himmel. Heute Abend ist der Himmel über Augsburg, Nordschwaben und dem Allgäu klar. Die Nacht bleibt meist sternenklar und angenehm mild bei 13 bis 18 Grad. Morgen startet freundlich, später gibt es viel Sonne und am Nachmittag wird es hochsommerlich warm mit 30 bis 31 Grad. Am Dienstag bleibt es erst freundlich, im Tagesverlauf sind aber vor allem Richtung Nordschwaben und rund um Augsburg einzelne Schauer oder Gewitter möglich.
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1: Bei uns immer die wichtigsten Verkehrsmeldungen. Zuerst ruhiger und störungsfreier Verkehr im Sendegebiet. Im Moment gibt es keine Blitzer und Abstandsmessungen. Besser unterwegs mit KI und unserer Community.
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1: Haie, diese Säcke haben keine Knochen. Habt ihr das gewusst? Haie schwimmen jetzt so seit rund 450 Millionen Jahren durch die Ozeane und haben bis heute keine echten Knochen. Ihr Skelett besteht aus Knorpel, also aus dem Material, aus dem bei dir Nase und Ohren sind. Das macht sie leicht und beweglich im Wasser. Für Forscher ist es allerdings ziemlich nervig, weil Knorpel kaum versteinert. Es gibt kaum fossile Rückstände, außer die Zähne bei Haien. Und das ist auch krass. Von Zähnen verlieren Haie im Laufe ihres Lebens bis zu 30.000 Stück.
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1: Im Moment in Augsburg Fährsee 19 Grad, Mering 22 Grad, Unterwangen 23 Grad bei klarem Himmel. Heute Abend ist der Himmel über Augsburg, Nordschwaben und dem Allgäu klar. Die Nacht bleibt meist sternenklar und angenehm mild bei 13 bis 18 Grad. Morgen startet freundlich, später gibt es viel Sonne und am Nachmittag wird es hochsommerlich warm mit 30 bis 31 Grad. Am Dienstag bleibt es erst freundlich.

0: Im Tagesverlauf sind aber vor allem Richtung Nordschwaben und rund um Augsburg einzelne Schauer oder Gewitter möglich.
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0: Bei uns immer die wichtigsten Verkehrsmeldungen. Zuerst ruhiger und störungsfreier Verkehr im Sendegebiet. Im Moment gibt es keine Blitzer und Abstandsmessungen. Besser unterwegs mit KI und unserer Community.
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0: Es ist 23 Uhr. 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
1: Im Moment in Augsburg, Oberhausen 18 Grad und klar. Velden ebenfalls 18 Grad. Dazu Kamlach 22 Grad. Über Augsburg.

0: Nordschwaben und im Allgäu ist der Himmel am späten Abend klar. In der Nacht bleibt es meist sternklar und angenehm bei 13 bis 18 Grad. Morgen startet freundlich, dann gibt es viel Sonne und Hitze mit 30 bis 31 Grad am Nachmittag. Am Dienstag bleibt es zunächst sommerlich, später sind regional Schauer oder Gewitter möglich.
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0: Bei uns immer die wichtigsten Verkehrsmeldungen zuerst. Vorsicht auf der B17 Augsburg Richtung Glanzberg. Zwischen Königsbrunn Nord und Oberottmarshausen gab es einen Unfall mit mehreren Fahrzeugen. Außerdem befinden sich Gegenstände auf der Fahrbahn. Geschwindigkeitsmessungen wurden uns aktuell keine gemeldet. Gute Fahrt, dank KI und unserer Community.
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1: Heute schauen wir uns mal Europas KI-Alternative an, die heißt Mistral. Stell dir vor, du sitzt im kleinen Bistro in Paris und willst höflich auf Französisch nach der Rechnung fragen. Aber ja, dein Schulfranzösisch reicht halt nur bis Bonjour. Dann öffne Mistral Le Chat, die französische Antwort auf ChatGPT. Diese KI ist so trainiert, dass sie Sprachgefühl und kulturelle Nuancen versteht. Sie sagt dir also nicht nur, was du sagen sollst, sondern wie du es sagen sollst, damit es so klingt wie dort. Le Chat heißt übrigens einfach die Katze und die schnurrt in mehreren Sprachen, nicht nur auf Französisch.

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1: Im Moment in Augsburg, Oberhausen 18 Grad und klar. Velden ebenfalls 18 Grad, dazu Kamlach 22 Grad. Über Augsburg, Nordschwaben und im Allgäu ist der Himmel am späten Abend klar. In der Nacht bleibt es meist sternklar und angenehm bei 13 bis 18 Grad. Morgen startet freundlich, dann gibt es viel Sonne und Hitze mit 30 bis 31 Grad am Nachmittag. Am Dienstag bleibt es zunächst sommerlich, später sind regional Schauer oder Gewitter möglich.
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1: Bei uns immer die wichtigsten Verkehrsmeldungen zuerst. Vorsicht auf der B17 Augsburg Richtung Glanzberg. Zwischen Königsbrunn Nord und Oberottmarshausen gab es einen Unfall mit mehreren Fahrzeugen. Außerdem befinden sich Gegenstände auf der Fahrbahn. Geschwindigkeitsmessungen wurden uns aktuell keine gemeldet. Gute Fahrt, dank KI und unserer Community.
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0: 0 Uhr. 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
1: Momentan messen wir in Augsburg-Bergheim 17 Grad und Kla-Adelshausen 19 Grad sowie Füssen ebenfalls 19 Grad. Über Augsburg, Nordschwaben und dem Allgäu bleibt der späte Abend klar und meist sternklar. In der Nacht kühlt es spürbar ab auf etwa 13 bis 18 Grad. Morgen startet freundlich, dann gibt es viel Sonne und am Nachmittag heiße 30 bis 31 Grad. Am Dienstag bleibt es überwiegend freundlich, später sind örtlich auch Schauer oder ein Gewitter möglich.
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1: Bei uns immer die wichtigsten Verkehrsmeldungen. Zuerst Vorsicht auf der B17 Augsburg Richtung Landsberg. Zwischen Königsbrunn Nord und Oberottmarshausen gab es einen Unfall mit mehreren Fahrzeugen. Zudem befinden sich Gegenstände auf der Fahrbahn. Im Moment gibt es keine Geschwindigkeitskontrollen.

0: kommt's gut an, dank KI und unserer Community.
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1: Momentan messen wir in Augsburg Jakober Vorstadt 16 Grad. Und klar, Zusmarshausen ebenfalls 16 Grad. Und Lauben 19 Grad und leicht bewölkt. In der Nacht bleibt es meist klar und angenehm mild. Die Temperaturen sinken auf 13 bis 18 Grad. Am Montagmorgen startet der Tag freundlich. Später gibt es viel Sonne. Und am Nachmittag wird es hochsommerlich warm mit Temperaturen bis nahe 30 Grad. Oder örtlich sogar etwas darüber. Morgen bleibt es ähnlich. Am Nachmittag und Abend sind aber stellenweise Schauer oder einzelne Gewitter möglich.
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1: Bei uns immer die wichtigsten Verkehrsmeldungen. Zuerst B13 zwischen Jengen und Kaufbeuren-Neugablonz. In beiden Richtungen Vorsicht, es befinden sich Rehe auf der Fahrbahn. Meldungen über Blitzer oder Abstandsmessungen liegen uns derzeit nicht vor. Jetzt noch genauer informiert mit KI-Unterstützung.
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Es ist Montagnacht. 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

0: Es ist 1 Uhr. 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
1: Im Moment in Augsburg-Göggingen 16 Grad und klar, Ried 17 Grad, Kirchheim in Schwaben ebenfalls 17 Grad. In der Nacht ist es über Augsburg, Nordschwaben und dem Allgäu meist klar. Die Temperaturen sinken auf etwa 13 bis 18 Grad. Am Montag gibt es nach viel Sonne einen heißen Nachmittag, später ziehen nur vereinzelt lockere Wolken durch. Morgen bleibt es zunächst freundlich, am Nachmittag und Abend sind einzelne Schauer oder Gewitter möglich.
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1: Es liegen keine Verkehrsbehinderungen und keine Blitzer vor. Gute Fahrt wünscht Radio Fantasy.
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1: Im Moment in Augsburg-Göggingen 16 Grad und klar, Ried 17 Grad, Kirchheim in Schwaben ebenfalls 17 Grad. In der Nacht ist es über Augsburg, Nordschwaben und dem Allgäu meist klar. Die Temperaturen sinken auf etwa 13 bis 18 Grad. Am Montag gibt es nach viel Sonne einen heißen Nachmittag, später ziehen nur vereinzelt lockere Wolken durch. Morgen bleibt es zunächst freundlich, am Nachmittag und Abend sind einzelne Schauer oder Gewitter möglich.
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1: Bei uns immer die wichtigsten Verkehrsmeldungen zuerst. Auf der A96 Lindau Richtung München ist der Tunnel Eching wegen einer ausgelösten Höhenkontrolle gesperrt. Meldungen über Blitzer oder Abstandsmessungen liegen uns derzeit nicht vor.
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0: Es ist 2 Uhr. 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
1: Derzeit in Augsburg, Lechhausen 14 Grad und klar, Großaltingen 17 Grad, Marktrettenbach 19 Grad. In der Nacht bleibt es über Augsburg, Nordschwaben und dem Allgäu meist klar und trocken, dazu milde 13 bis 18 Grad. Am Montag geht es mit viel Sonne in den Tag, später wird es verbreitet heiß, mit nur ein paar harmlosen Quellwolken am Nachmittag. Morgen bleibt es zunächst freundlich, im Laufe des Tages sind vor allem Richtung Nordschwaben und Allgäu einzelne Schauer oder Gewitter möglich.
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1: Im Moment gibt es keine Verkehrsstörungen. Auch Blitzer sind derzeit nicht gemeldet.
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